0: Einsatzkreis in die Telefonat.
1: Ihnen danke, jetzt haben wir noch den Datum. War das Ihre Vorhinein? Aber schau mal, ich bin natürlich. War das Ihnen? Aber ich habe auch gesehen, dass die Vorhinein nicht von Ihnen. Den Namen immer für 12 Minuten, das kostet.